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1: Guten Abend, liebe Zuhörer. Herzlich willkommen zur Wochenchronik der Stimme Kroatiens. Mein Name ist Antonella Rajic. Die kroatische Regierung hat ein neues Maßnahmenpaket gegen die Inflation vorgestellt. Vorgesehen sind unter anderem eine strengere Budgetdisziplin, eingefrorene Gebühren und Preise bei staatlich kontrollierten Dienstleistungen, eine zusätzliche Steuer auf Übergewinne sowie Änderung bei der Pauschalbesteuerung im Tourismus und im Gewerbe. Gleichzeitig soll die Steuer auf Renten abgeschafft werden. Die Regierung begründet die Maßnahmen mit der höheren Inflation und spricht von einer Überhitzung der Wirtschaft. Der Premierminister Andrej Plenković erklärte, dass der Staat mit gutem Beispiel vorangehen und die öffentlichen Ausgaben bremsen wolle. Die Maßnahmen betreffen vor allem den Haushalt, also eine Verlangsamung des Wachstums der Staatsausgaben und das Einfrieren der Budgetrechte bis zum ersten Quartal 2027. Dazu kommen ein Preisstopp bei Gebühren, die von staatlichen Behörden und Unternehmen mit staatlicher Mehrheit festgelegt werden, eine Steuer auf übermäßige Gewinnmargen, Änderung bei der Pauschalbesteuerung im Gewerbe und Tourismus sowie die Abschaffung der Steuer auf Renten. Der Finanzminister Tomislav Ćorić appellierte an die Sozialpartner, Verantwortung zu übernehmen, um bei den kommenden Lohnverhandlungen Zurückhaltung zu zeigen. Unsere Haushaltsdisziplin verlangt auch Solidarität von allen anderen. Die Rechte, die für 2026 vereinbart wurden, werden eingehalten. Gleichzeitig erwarten wir aber von den Sozialpartnern, dass sie bei den kommenden Kollektivverhandlungen Verantwortung zeigen und für 2027 vernünftige und realistische Forderungen stellen. Von den eingefrorenen Preisen betroffen sind vor allem Gebühren und Abgaben, die direkt von Staat oder von staatlichen Unternehmen festgelegt werden, erklärte Ćorić. Dabei geht es um verschiedene Gebühren von Ministerien oder staatlichen Agenturen. Nicht betroffen sind die Unternehmen, die am freien Markt tätig sind. Es handelt sich vor allem um staatliche Monopolbetriebe, etwa bestimmte Gebühren der kroatischen Wälder oder der kroatischen Wasserwerke. Kritik kommt unter anderem aus dem Tourismussektor. Kleine Vermieter reagieren verärgert auf die geplanten höheren Pauschalabgaben. Sie warnen davon, dass steigende Kosten letztlich auch höhere Preise für Gäste bedeuten könnten. Zurückhaltend reagieren auch Wirtschaftsverbände. Der kroatische Unternehmenverband KUB unterstützt zwar den Kampf gegen die Inflation, beurteilt die Wirkung der neuen Steuern jedoch mit Vorsicht. Die Handwerkerskammer fordert tiefere Arbeits- und Verwaltungskosten. Auch die Gewerkschaft im öffentlichen Dienst reagiert skeptisch. Sie betonen, dass die Verantwortung für die Inflation nicht allein bei den Arbeitnehmern sein kann. Unterdessen wächst die kroatische Wirtschaft zwar weiter, jedoch deutlich langsamer als noch im vergangenen Jahr. Das Bruttoinlandprodukt stieg im ersten Quartal um 2,2% im Vergleich zum Vorjahr. Damit verzeichnet Kroatien zwar bereits das 21. Quartal in Folge Wirtschaftswachstum. Doch die Dynamik hat jedoch spürbar abgeschwächt. Experten sehen darin ein Zeichen dafür, dass die höhere Inflation, steigende Kosten und die schwächere Nachfrage zunehmend Auswirkungen auf die Wirtschaft haben. In Kroatien hat sich erstmals eine Arbeitsgruppe eingetroffen, die Änderungen im Strafrecht vorbereiten soll. Diskutiert wird unter anderem die Einführung einer lebenslangen Freiheitsstrafe. Auslöser dafür war der brutale Mord an Luka Milovac aus der Niš. Ein erstes Gesetzentwurf wird in rund 2 Wochen erwartet. Der Justizminister Damir Habjan erklärte, die Arbeitsgruppe müsse rasche Ergebnisse liefern. Es handelt sich um eine aufgestellte Arbeitsgruppe, die innerhalb kurzer Zeit gebildet werden müsste. Unser Ziel ist es, möglichst rasch erste Resultate zu präsentieren. Ich würde mir wünschen, dass wir innerhalb von 2 Wochen Entwürfe für alle Gesetzvorschläge vorliegen haben. Zur möglichen Einführung lebenslanger Haft, sagte Habjan. Solche Strafen sollen vor allem abschreckend wirken und potenzielle Täter von schweren Straftaten abhalten. Der Sinn solcher langen Haftstrafen bzw. lebenslangen Freistrafe wäre vor allem, Menschen davon abzuhalten, Straftaten zu begehen. Sie sollen eine Warnung und Abschreckung sein. Der gesetzliche Rahmen wird geschafft, aber am Ende sind es die Richter und Richterinnen, die diese Strafe anwenden. Auch Premierminister Andrej Plenković betonte die Bedeutung zusätzlicher Schutzmaßnahmen nach der Verbüßung von Haftstrafen. besonders bei gefährlichen Wiederholungstätern. Ich denke, dass wir hier etwas unternehmen müssen. Natürlich kann man Risiken niemals vollständig ausschließen, aber wir können zumindest versuchen, sie auf ein Minimum zu reduzieren, damit Rückfalltäter dieser Art keine schweren Straftaten mehr begehen. Unterdessen gingen beim staatlichen Justizrat zwei Vorschläge für Disziplinverfahren gegen Richterinnen des Gerichts in Schibenik ein. Kritisiert werden vor allem lange Verfahren und uneinheitliche Urteile, die das Vertrauen der Bevölkerung in die Justiz schwächen. Für Schlagzeilen sorgte auch die sogenannte Hippodrom-Affäre in Zagreb. Der frühere Direktor der staatlichen Einrichtung für Sportanlagen, Kosta Kostanjevic, hat seine Schuld eingestanden. Laut Anklage soll er rund 1,8 Millionen Euro unrechtmäßig an Sicherheitsfirmen und Mitangeklagten ausbezahlt haben. Persönlich soll er davon 450.000 Euro erhalten haben. Das Gericht verurteilte ihn zu 2 Jahren und 5 Monaten Haft sowie zu einer Geldstrafe von 40.000 Euro. Zudem muss er die erhaltenen 450.000 Euro zurückzahlen. Die Affäre war vor einem Jahr durch den Anwalt Anton Nobilo öffentlich gemacht. Er hat auf überhöhte Kosten für Sicherheitsdienste hingewiesen. Politisch sorgt der Fall weiterhin für heftige Diskussionen. Der Zagreber HDZ wirft Bürgermeister Tomislav Tomašević vor, Kostanjević monatelang geschützt zu haben. Heute muss Bürgermeister Tomislav Tomašević Verantwortung übernehmen, weil er Kostanjević geschützt hat, anstatt das Geld der Bürger zu schützen. Es geht hier um fast 2 Millionen Euro, beziehungsweise um 1,8 Millionen Euro. Und es stellt sich die berechtigte Frage, sind die 450.000 Euro bei Kosta Kostanjević geblieben oder wurde das Geld weitergegeben? Mit seinem Geständnis hat Kostanjević die gesamte politische Verantwortung nun auf Bürgermeister Tomašević übertragen. Sagte Matijević von der HDZ. Aus der Staatsverwaltung wollte man die Einigung nicht kommentieren. Man wies jedoch darauf hin, dass Bürgermeister Tomašević die Veruntreuung öffentlicher Gelder bereits zuvor öffentlich verurteilt habe. Auch Premierminister Plenković sprach von einem großen politischen und rechtlichen Problem für die Zagreber Staatsregierung. Es ist eine schwere Niederlage für sie und zeigt, dass Korruption leider überall vorkommt. Niemand kann behaupten, davon völlig frei zu sein. Deshalb handelt es sich hier nicht nur um ein rechtliches, sondern auch um ein großes politisches Problem für die Stadtregierung. Die Antikorruptionsbehörde USKOK hat Ermittlungen bei der Zagreber Stadtfirma Vodoopskrb bei Jodvodnja aufgenommen. Es besteht der Verdacht auf Manipulationen bei öffentlichen Ausschreibungen. Daraufhin trat der Leiter des Unternehmens Marko Blažević zurück. Der Bürgermeister Tomislav Tomašević erklärte, der Rücktritt soll verhindern, dass die Affäre das Unternehmen während wichtigen Infrastrukturprojekten belaste. Die Entscheidung über die Leitung der staatlichen Firma trifft die Führung der Zagreber Holding und nicht ich persönlich. Marko Blažević gehört außerdem keiner politischen Partei an, sagte Tomašević. Die Opposition wirft der Stadtregierung hingegen politische Verantwortung vor. Im Fokus der Ermittlungen steht laut Medien ein Auftrag zur Fernablesung von Wasserzählungen. Der ungarische Energiekonzern MOL hat ein internationales Schiedsverfahren gegen Kroatien verloren. Das Gericht wies sämtliche Forderungen des Unternehmens zurück. Zudem muss MOL Kroatien Verfahren Kosten bezahlen. Hintergrund des jahrelangen Streits sind frühere Vereinbarungen rund um den Öl- und Gaskonzern INA sowie das Gasgeschäft aus der Zeit der Regierung von Ivo Senader. Der Wirtschaftsminister Ante Šušnjar erklärte auf X, nun sei es an der Zeit, dass sich die Eigentümer von INA auf Investitionen, Produktion und die Energiesicherheit konzentrieren. Im Zagreb und der Gespanntschaft Zagreb findet derzeit die Woche der Kroaten außerhalb Kroatiens statt. Die Veranstaltung soll künftig jedes Jahr Ende Mai stattfinden und richtet sich an Kroaten aus Bosnien-Herzegowina, an kroatische Minderheit in Europa, an die Diaspora sowie an Rückkehrer. Mit dieser Woche wollen wir die Sichtbarkeit der Kroaten außerhalb Kroatiens stärken und auf ihren Beitrag zur Entstehung und Entwicklung des kroatischen Staates aufmerksam machen, dank der Staatssekretär des Zentralen Staatsbüros für Auslandskroaten Zvonko Milas. Das war die Wochenchronik der Stimme Kroatiens. Verpassen Sie uns auch nächste Woche nicht. Mein Name ist Antonella Rajic und ich wünsche Ihnen noch eine schöne Woche.
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